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1: Momentan gibt es keine Meldungen im Grossraum Zürich, im Zürcher Oberland und rund um den Zürichsee. Habt ihr etwas gesehen, dann meldet es uns auf der Gratis-Verkehrshotline 0800 und 3x60. Allen unterwegs eine gute Fahrt.
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1: Heute ist es meistens sonnig und es gibt wohl den letzten Hitzetag von diesem Jahr. Am Abend kann es gewittern. Aktuell messen wir in der Stadt Zürich 20 Grad, auf dem Bachtel und im Klöntel sind es 19 Grad. Morgen ist es bewölkt und regnerisch und kühler.
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2: Einen wunderschönen guten Morgen, das ist euer Dienstag hier mit Radio Zürichsee und wir haben sie gestern abgefeiert, die besten 100 Filmhits und einen, der auch in einen Film vorkommt, habe ich jetzt dann gerade für euch parat, Blues Brothers in den Startlöcher. Zuerst gehen wir aber gemütlich im Morgen rein mit dem Seal und Crazy.
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Vorhin Weg Richtung Dusche oder vielleicht zu der Kaffeemaschine für den ersten Kaffee von diesem Dienstagmorgen habe ich 2000er Sound für mehr Abwechslung parat von der Anastasia. Sick and Tired. Ich hoffe, ihr seid fit und parat für das, was kommt. Guten Morgen.

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1: Momentan gibt es keine Meldungen im Grossraum Zürich, im Zürich-Oberland und rund um den Zürichsee. Habt ihr etwas gesehen, dann meldet uns auf der Gratis-Verkehrshotline 0800 und 3x60. Allen unterwegs eine gute Fahrt. Es ist 5:30.
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1: Mit dem Dani Kleinbühl. Guten Morgen. Der Bundesrat Albert Rösti hat der Bevölkerung einen transparenten Dialog zum Atomendlager in der Region nördlich Lägeren versprochen. Er hat gestern Abend zusammen mit Regierungsräten der beiden Standorte Kantonen Zürich und Aargau an einem Informationsanlass mit über 400 Personen im aargauischen Fisibach teilgenommen. Der Bundesrat werde den Standortentscheid voraussichtlich in 4 Jahren fällen. Etwa 3 Jahre später gäbe es eine Volksabstimmung und 2050 soll der erste radioaktive Abfall eingelagert werden. Ein gravierender Justizirrtum hat im Kanton Zürich ein Ehepaar rund 600 Tage ins Gefängnis gebracht. Eine 14-Jährige hat ihrer Mutter und ihrem Stiefvater schwere körperliche und sexuelle Gewalt vorgeworfen. Die beiden sind wegen schwerer Körperverletzung und Kindesmissbrauch verurteilt worden. Wie der Tagesanzeiger schreibt, hat die junge Frau 5 Jahre später zugegeben, dass alles eine Lüge war. Aus Protest gegen Diskriminierung der weiblichen Mitarbeitenden hat das Personal vom Eiffelturm gestern gestreikt und das Pariser Wahrzeichen ist geschlossen geblieben. Am Samstag hat die hinduistische Religionsgemeinschaft gefordert, dass während ihrem Besuch vom Eiffelturm kein weibliches Personal anwesend sein darf. Die Betreibergesellschaft hat die Forderung erfüllt, hat sich jetzt aber entschuldigt.
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1: Heute ist es meistens sonnig und es gibt wohl den letzten Hitzetag von diesem Jahr. Am Abend kann es gewittern. Aktuell messen wir in der Stadt Zürich 19 Grad, in Zoliken und auf dem Hirzel sind es 18 Grad. Morgen ist es bewölkt und regnerisch und kühler. 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

Jeden Morgen interessiert eure Meinung hier bei Radio Zürich bei der Frage vom Tag. Und heute geht es um etwas, das ich gerade am Wochenende erlebt habe. Und wir müssen sagen, vielleicht müssen wir ab und zu wirklich ein bisschen mehr nachfragen und ein bisschen, ja, frecher sein. Und einfach auch mal, wenn nicht das kommt, was man eigentlich erwartet hat, etwas anderes fordern. Wenn es eben nicht so kommt, wie versprochen, bei einer Hotelreservation oder wenn ihr euch sonst etwas gönnt habt. Geht ihr dann reklamieren und erwarten noch eine Gegenleistung oder sagt ihr es einfach und gut ist? Reklamieren und Gegenleistung verlangen oder einfach melden, dass es nicht so war, wie man es erwartet hat. Eure Meinung direkt ins Studio via WhatsApp-Sprachnachricht 079 255 71 71. Guten Morgen miteinander.

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1: Morgenverkehr im grossen Raum Zürich. Es stockt und staut vor dem Gubristunnel Richtung St. Gallen. Durch das dann auf der Westumfahrung dort ab Burdorf Nord. Sonst ist es aktuell noch ruhig. Alle Verkehrsmeldungen im Detail findet ihr jederzeit online auf radiozürichsee.ch oder in der Radio Zürichsee App. Allen unterwegs eine gute und sichere Fahrt. Es ist jetzt 5 vor 6.
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2: Mit dem Dani Kleinbühl. Guten Morgen. Der Bundesrat Albert Rösti hat sich an einem Informationsabend zum Atomendlager direkt an die Bevölkerung gerichtet. Im aargauischen Fisibach hat er vor über 400 Personen einen transparenten Dialog versprochen zum Plan für ein Tiefenlager in der Region nördlich Lägeren. Der Bundesrat werde den Standortentscheid voraussichtlich in 4 Jahren fällen. Etwa 3 Jahre später gäbe es eine Volksabstimmung. Die erste Einlagerung von radioaktiven Abfällen sei für 2050 vorgesehen. Die Region solle eine Abgeltung bekommen für die Aufgabe, die sie für die ganze Schweiz übernehmen. An der Informationsveranstaltung haben auch Regierungsräte von den Standortkantonen Zürich und Aargau teilgenommen. Falsche Missbrauchsvorwürfe von einer 14-Jährigen haben zu langen Gefängnisaufenthalt von ihrer Mutter und dem Stiefvater geführt. Wie der Tagesanzeiger schreibt, sind die Eltern je rund 600 Tage in Untersuchungs- und Sicherheitshaft gesessen. Die junge Frau hat kurz nach ihrem 19. Geburtstag zugegeben, dass alle Anschuldigungen von körperlicher und sexueller Gewalt erfunden gewesen sind. Das Zürcher Obergericht hat auf das aber die Schuldsprüche aufgehoben. Das Jugendstrafverfahren gegen die junge Frau ist wegen Verjährung eingestellt worden. Der Justiz im Irrtum dürfte die Steuerzahler über 500.000 Franken kosten für Genugtuungszahlungen und Anwalts- und Verfahrenskosten. Der Eiffelturm zu Paris ist gestern wegen einem Streik geschlossen geblieben. Grund ist ein Vorfall vom Samstag, wo rund 100 Mitglieder von einer hinduistischen Religionsgemeinschaft gefordert haben, dass während ihrem Besuch vom Eiffelturm kein weibliches Personal anwesend sein darf. Die Betreibergesellschaft ist auf die Forderung eingegangen und als Protest dagegen hat das Personal gestern gestreikt. Der Vorfall hat in der französischen Hauptstadt Empörung ausgelöst. Der Bürgermeister von Paris hat eine Untersuchung angekündigt. Die Betreibergesellschaft vom Eiffelturm hat sich unterdessen entschuldigt.
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2: Heute ist es meistens sonnig und es gibt wohl den letzten Hitzetag von diesem Jahr. Am Abend kann es gewittern. Aktuell messen wir in der Stadt Zürich 20 Grad, zu Richterswil 18 Grad und zu Andelfingen sind es 16 Grad. Morgen ist es bewölkt und regnerisch und kühler.
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1: Wieder ist Mitraten angesagt am 14 ab 6. Welcher Star versteckt sich hinter der heutigen Story? Und die zwei, die ihr nicht raten müsst, sondern einfach gerade wunderbar geliefert werden zum Aufstehen, ist der Bob Marley mit 80er Sound und Shania Twain, die gerade den Anfang macht mit ihrer wunderbaren 90er Musik zum Wachwerden. Guten Morgen miteinander.
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Nachrichten, 8.06. Ihr habt Radio Zürichsee eingeschaltet. Gestern haben wir ihn gefunden, nachdem wir ihn lang gesucht haben. Der beste Filmhit, das ist der Radio Zürichsee eingeschaltet. Gestern haben wir ihn gefunden, nachdem wir ihn lang gesucht haben. Der beste Filmhit, das ist der

kommt von der Céline Dion. Die ganze Liste findet ihr jetzt komplett auf radiozürichsee.ch. Und das nächste Mal, sprich am 2. November. Montagmorgen machen wir dann wieder einen Top 100 Countdown. Das mit den besten One-Hit-Wonder. 2. November schon mal im Kalender eintragen. Die besten One-Hit-Wonder dann im Top 100 Countdown. Und jetzt geht's ab in die 80er Jahre. Einen, der wach und fit macht für den Tag. Michael Zambello, guten Morgen.

0: 14 Minuten nach der 6. 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Jetzt ganz schnell warten, mit unter die Dusche gehen oder die Kaffeemaschine starten und mitraten. Wer versteckt sich hinter der heutigen Story?
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2: Stellt euch Folgendes vor. Eine Band Ende 80er, sie brauchen unbedingt neue Songs. Und dann, irgendwo zwischen Songskizzen und halbfertigen Ideen, haut der Sänger ins Bett. Eine grobe Verkältung mit Fieber und allem, was dazugehört. Und dann, niemand weiss woher, kommt ein Grundgerüst von einem Song zu ihm. Melodie, Text, Titel. Wenn er wieder gesund ist, wird der Song gemacht und es wird in 27 Ländern ein Nummer 1 Hit, auch in der Schweiz. Die Band, die ihren grössten Hit im Fieberrausch unter der Bettdecke in

0: hier am Radio Zürichsee eingeschaltet an diesem Dienstagmorgen. Wir haben die Musik parat, die euch mit Energie in den Tag hineinbringt. Das mit 80er von der Soul Sisters gibt es direkt nach den News.
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0: Morgenverkehr im grossen Raum Zürich. Es stockt und staut vor dem Gubristunnel Richtung St. Gallen, durch das auf der Westumfahrung ab Urdorf Nord, dann auf dem Weg in die Stadt bei der Autobahn, beim Autobahnende Wiedike. Ebenfalls mehr Zeit brauchen wir rund um das Brütiseller Kreuz und auf der A4 Schaffhausen Richtung Winterthur. Allen unterwegs ganz eine gute und sichere Fahrt an euer Ziel. 5 Minuten und dann ist es 6:30.
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3: Mit dem Dani Kleiebühl, guten Morgen. Der Bundesrat Albert Rösti hat der Bevölkerung einen transparenten Dialog zum Atomendlager in der Region Nördlich Lägeren versprochen. Er hat gestern Abend zusammen mit den Regierungsräten der beiden Standorte Kantone Zürich und Aargau an einem Informationsanlass mit über 400 Personen im aargauischen Fisibach teilgenommen. Der Bundesrat werde den Standortentscheid voraussichtlich in 4 Jahren fällen. Etwa 3 Jahre später gäbe es eine Volksabstimmung und 2050 soll der erste radioaktive Abfall eingelagert werden. Ein gravierender Justizirrtum hat im Kanton Zürich ein Ehepaar rund 600 Tage ins Gefängnis gebracht. Eine 14-Jährige hat ihrer Mutter und ihrem Stiefvater Missbrauch vorgeworfen. Die beiden sind wegen schwerer Körperverletzung und Kindsmissbrauch verurteilt worden. Wie der Tagesanzeiger schreibt, hat die junge Frau 5 Jahre später zugegeben, dass alles eine Lüge war. Aus Protest gegen Diskriminierung der weiblichen Mitarbeitenden hat das Personal vom Eiffelturm gestern gestreikt und das Pariser Wahrzeichen ist geschlossen geblieben. Am Samstag hat die hinduistische Religionsgemeinschaft gefordert, dass während ihrem Besuch vom Eiffelturm kein weibliches Personal anwesend sein darf. Die Betreibergesellschaft hat die Forderung erfüllt, hat sich jetzt aber entschuldigt.
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3: Heute ist es meistens sonnig und es gibt wohl den letzten Hitzetag von dem Jahr. Am Abend kann es gewittern. Aktuell messen wir in der Stadt Zürich 20 Grad. Zu Greifensee und zu Langnau am Albis sind es 18 Grad. Morgen ist es bewölkt und regnerisch und kühler. 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
0: Egal, ob ihr schon voll und ganz in den Tag hineingestartet sind und fast unterwegs zum Arbeiten oder euch noch mal im Bett umdrehen wollt, wir bei Radio Zürichsee haben die perfekte Musik für uns. Den Anfang machen wir jetzt gerade mit 80er Sound von den Soul Sisters, die viel Energie liefert. Und dann gehen wir ab in die 90er Jahre zu den Red Hot Chili Peppers. Einen, zum einfach noch mal ein bisschen geniessen. Schönen guten Morgen.
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Wenn ihr jetzt gerade vor dem Kasten steht und euch überlegt, was das ihr anlegen sollt, ja, nochmal das dort auf der linken Seite, das Sommerkleid, die kurzen Hosen, es wird nochmal warm, bis zu 30 Grad. Aktuell in der Stadt Zürich schon 20 Grad warm. Die letzte Sommertag, wo man wahrscheinlich mit diesen Temperaturen geniessen darf. Es wird wieder schön werden, aber das so richtig heiss heute das letzte Mal. Darum unbedingt noch geniessen, kurze Hosen montieren oder auch Sommerkleidchen und dann ab arbeiten. Wir haben die Musik, die euch dort hinten begleitet, mit viel Inspiration in den Tag. 80er Sound von Jermaine Jackson. Guten Morgen.

0: 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Jetzt dann gerade Viertel vor sieben. Zeit zum Raustelefonieren. Auch heute hat der Kellner wieder einen Anruf zu tätigen.
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2: Ja, da ist Keller. Folgendes, ich habe ja einen Staubsauger gekauft, der ist irgendwie komisch.
3: Was ist denn das für ein Staubsauger?
2: Der ist Xiaomi Mi Mob Pro Vacuum. Aber der ist
3: also
2: der,
3: einen Robotersauger haben Sie?
2: Der hat keinen Hebel, wo ich kann ja gar nicht saugen so.
3: Und aber das ist doch ein Robotersauger, der braucht doch keinen Hebel. Der fährt doch von ganz alleine am Boden lang. Da müsst ihr doch nur einschalten.
2: Ja, aber der fährt mir immer davor.
3: Der soll doch davon fahren. Was ist denn genau euer Problem?
2: Ja, das Problem ist, dass ich Rückenweh habe, weil ich immer so muss abbucken, um den heben.
3: Ja, aber der macht das doch alleine. Ihr müsst ihn doch nur einschalten und dann fährt er doch durch die Gegend, ohne dass man was machen muss.
2: Der Mann im Laden hat auch gesagt, wir können mit dem Füecht aufnehmen. Aber der ist ja so gross, ich bringe den fast nicht in den Wasserkessel, um ihn befüchten.
3: Das ist nicht Sinn der Sache, der spritzt doch dann allein. Da müsst ihr überhaupt nichts machen mit den Händen.
2: Ja, jetzt fahrt er mal wieder davor.
3: Ja, das muss der ja. Das ist ja ein Robotersauger.
2: Sieht er fahrt falsch.
3: Er entscheidet selber, wo er lang fährt.
2: Ja, aber dann ist er kaputt.
3: Hä? Also entweder kommt er mit dem Gerät vorbei und wir gucken uns das hier an, aber am Telefon kann ich euch nicht wirklich helfen.
2: Oder können Sie schnell vorbeikommen suchen?
3: Nein, das nicht.
2: Wer da beim Radio?
3: Bitte?
4: Herzlich willkommen beim Kellerfon.
3: Ich hatte heute schon so ein paar solche Anrufe.
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0: Zürich eingeschaltet, wenn man über die News ausspienzelt, wartet ein wunderbar schöner Song von uns, von Tracy Chapman aus den 80er Jahren. Zuerst aber schnell alles Wichtige vom Tag.
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0: Im Grossraum Zürich stockt es und schnauzt auf allen bekannten Strecken. Allen unterwegs. Ganz gute und sichere Fahrt. Alle Verkehrsmeldungen im Detail jederzeit online auf radiozürichsee.ch oder in der Radio Zürichsee App. 5 Minuten noch, dann ist es 7.
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4: Mit dem Dani Kweyenbühl, guten Morgen. Der Bundesrat Albert Rösti hat sich an einem Informationsabend zum Atomendlager direkt an die Bevölkerung gerichtet. Im aargauischen Fisibach hat er vor über 400 Personen einen transparenten Dialog versprochen zum Plan für ein Tiefenlager in der Region nördlich Lägeren. Der Bundesrat werde den Standortentscheid voraussichtlich in 4 Jahren fällen. Etwa 3 Jahre später gäbe es eine Volksabstimmung. Die erste Einlagerung von radioaktiven Abfall sei für 2050 vorgesehen. Die Region soll eine Abgeltung bekommen für die Aufgabe, die sie für die ganze Schweiz übernimmt. An der Informationsveranstaltung haben auch Regierungsräte von den Standortkantonen Zürich und Aargau teilgenommen. Falsche Missbrauchsvorwürfe von einer 14-Jährigen haben zu langen Gefängnisaufenthalt von ihrer Mutter und dem Stiefvater geführt. Wie der Tagesanzeiger schreibt, sind die Eltern je rund 600 Tage in Untersuchungs- und Sicherheitshaft gesessen. Die junge Frau hat kurz nach ihrem 19. Geburtstag zugegeben, dass alle Anschuldigungen von körperlicher und sexueller Gewalt erfunden gewesen sind. Das Zürcher Obergericht hat auf das aber die Schuldsprüche aufgehoben. Das Jugendstrafverfahren gegen die junge Frau ist wegen Verjährung eingestellt worden. Der Justizirrtum dürfte die Steuerzahler über 500.000 Franken kosten für Genugtuungszahlungen und Anwalts- und Verfahrenskosten. Der Zollstreit zwischen den USA und Kanada geht in die nächste Runde. Als Reaktion auf US-Massnahmen hat Kanada Gegenzölle von bis zu 50% auf US-Importe in Kraft gesetzt. Betroffen sind Stahl- und Aluminiumprodukte, Haushaltsgeräte, landwirtschaftliche Ausrüstung, Elektronik und Zellstoff und Papier. Der US-Präsident Donald Trump droht jetzt dem kanadischen Flugzeugbauer Bombardier mit einem Verkaufsverbot in den USA. Wenn Bombardier Flugzeuge in den USA verkaufen will, müssen die auch in den USA gebaut werden.
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4: Heute ist es meistens sonnig und es gibt wohl den letzten Hitzetag von dem Jahr. Am Abend kann es gewittern. Aktuell messen wir in der Stadt Zürich 20 Grad, in Wetzikon 15 Grad und in der Flumsenberg sind es 18 Grad. Morgen ist es bewölkt und regnerisch und kühler.
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0: Die einen von euch haben den Firmenbus schon beladen und sind unterwegs auf die erste Baustelle, die anderen unterwegs ins Büro oder vielleicht noch am Morgenkaffee daheim am Tisch. Wir haben den perfekten Sound für euch parat gemacht, um gut in den Dienstag reinzustarten. Mit 80er Musik von der Tracy Chapman zum nochmals schnell durchschnaufen und dann einen zum Geniessen von der Depeche Mode. Schönen guten Morgen.
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Vier Minuten nach der 7. hier bei Radio Zürichsee. Wunderschönen guten Morgen. Gestern sind wir auf der Suche gewesen nach dem grössten Filmhit aus den 80er und 90er Jahren. Und kurz vor der 6. am Abend war es dann so weit gewesen. Unsere Top 3 sind verkündet worden. Mit dabei, man könnte es also denken, auf dem Platz Nummer 3. Der Bill Medley und Jennifer Warrens mit Musik für den Film Dirty Dancing. Dann die ganz grossen Stimmen vorne rein. Whitney Houston, I Will Always Love You von Bodyguard auf Platz Nummer 2. Und das Eis geht, ach, keine geringere als sie. Céline Dion, My Heart Will Go On, unser Platz Nummer 1 beim Top 100 Countdown mit den besten Filmhits. Der nächste Top 100 Countdown, der wartet schon auf euch am 2. November. Dort sind wir auf der Suche nach dem grössten One-Hit-Wonder. Gibt es nur da bei Radio Zürichsee. Mehr Musik aus den 80er, 90er und mehr. Und jetzt nehme ich euch mit. Das Wetter perfekt technisch zu der KTN 90er Jahren. Guten Morgen.

0: Wenn ich aufgestanden sind, haben wir schnell eine kleine Weisheit für euch in Form von einer Songzeile.
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0: 1966 haben Rolling Stones den Klassiker Painted Black veröffentlicht. Der Song beschreibt die dunklen Seiten von Trauer und Verlust und gehört bis heute zu den markantesten Songs der Rockgeschichte. Ich sehe eine rote Tür und möchte sie schwarz anstreichen. Die Weisheit dahinter, wenn wir Schmerzen erleben, kann es sich anfühlen, als ob die ganze Welt ihre Farbe verliert. Die Ziele erinnern uns daran, dass dunkle Phasen zum Leben gehören. Wichtig ist, ihnen Raum zu geben und nicht drin stehen zu bleiben.

0: Das ist euer Dienstag hier bei Radio Zürichsee. Aufstehen mit viel guter Musik im Ohr. Für euch parat 80er Sound von den Bengals. Geht nach den News.
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0: Morgenverkehr im grossen Raum Zürich. Es stockt und staut auf den bekannten Strecken beim Gubristunnel rund ums Brütiseller Kreuz auf dem Weg in die Stadt rein. Aber auch im Zürich Oberland müssen mit stockendem Verkehr rechnen, dass beim Autobahnende Richtung Hinwil abtürnte. Allen unterwegs kommen gut und sicher an euer Ziel. 5 Minuten noch, dann ist es 7:30.
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6: Mit dem Dani Krähenbühl, guten Morgen. Der Bundesrat Albert Rösti hat der Bevölkerung einen transparenten Dialog zum Atomendlager in der Region Nördlich Lägeren versprochen. Er hat gestern Abend zusammen mit den Regierungsräten der beiden Standortkantonen Zürich und Aargau an einem Informationsanlass mit über 400 Personen im aargauischen Fisibach teilgenommen. Der Bundesrat werde den Standortentscheid voraussichtlich in 4 Jahren fällen. Etwa 3 Jahre später gäbe es eine Volksabstimmung und 2050 soll der erste radioaktive Abfall eingelagert werden. Ein gravierender Justizirrtum hat im Kanton Zürich ein Ehepaar rund 600 Tage ins Gefängnis gebracht. Eine 14-Jährige hat ihrer Mutter und ihrem Stiefvater Missbrauch vorgeworfen. Die beiden sind wegen schwerer Körperverletzung und Kindsmissbrauch verurteilt worden. Wie der Tagesanzeiger schreibt, hat die junge Frau 5 Jahre später zugegeben, dass alles eine Lüge war. Aus Protest gegen Diskriminierung der weiblichen Mitarbeitenden hat das Personal vom Eiffelturm gestern gestreikt und das Pariser Wahrzeichen ist geschlossen geblieben. Am Samstag hat die hinduistische Religionsgemeinschaft gefordert, dass während ihrem Besuch vom Eiffelturm kein weibliches Personal anwesend sein darf. Die Betreibergesellschaft hat die Forderung erfüllt, hat sich jetzt aber entschuldigt.
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6: Heute ist es meistens sonnig und es gibt wohl den letzten Hitzetag von diesem Jahr. Am Abend kann es gewittern. Aktuell messen wir in der Stadt Zürich, zu Rapperswil-Jona und zu Hausen am Alb bis 19 Grad. Morgen ist es bewölkt und regnerisch und kühler. 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
0: Was für eine Erkenntnis ich am Wochenende mal wieder hatte. Und für euch sicher auch sehr interessant ist, gehört ihr gerade um 7:30. Zuerst geht es jetzt ab in die 80er Jahre zu den Bengals und ihres Manic Monday Musik, die uns gut in den Dienstag reinnimmt. Und dann haben wir noch 90er Sound von der Simply Red parat. So startet einen guten Tag. Guten Morgen.
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wenn der Service nicht ganz stimmt und ihr nicht ganz das bekommt, was ihr eigentlich bestellt habt. Also wenn es hochkommt, dann melde ich das der entsprechenden Person oder der Firma, die das angeboten hat, einfach damit sie ihren Service könnt verbessern können. Am Wochenende aber gerade wieder müssen lernen, wer nicht fragt, der kommt nicht über. Wir waren unterwegs gewesen, in einem Hotel, das war angekündigt, dass es dort eine grosse Poolanlage hat mit Wellness und allem drum und dran. Die hat leider zugehört wegen technischen Problemen. Kommen wir doch nie in den Sinn, dann irgendetwas einzufordern. Ein Kollege von mir hat aber ganz klar gesagt, hey, was machen wir jetzt? Jetzt können wir den Pool nicht brauchen und haben eigentlich weniger, als wir im Angebot hatten. Und prompt haben wir etwas dafür bekommen, dass wir den Pool nicht haben können nutzen. Darum auch unsere Frage vom Tag. Meldet ihr so Sachen einfach vor allem, damit man den Service kann verbessern oder auch, dass ihr etwas überkommt und ihr seid mit übermeldiger Mehrheit auch der Meinung, hey, Hauptsache Service verbessern. 95% sagen, hey, ich muss nichts haben. Ich will einfach, dass es dann beim nächsten Mal richtig stimmt. Ihr könnt weiterhin abstimmen auf Instagram oder natürlich jederzeit eine WhatsApp-Sprachnachricht in Studio 079 255 7171. Wie handelt ihr es, wenn ihr eben nicht ganz das bekommt, was im Preisschild oder auf der Preisetikette gestanden ist? Tönt ihr es dann einfach melden, um den Service zu verbessern oder verlangt ihr auch noch eine Gegenleistung vom Anbieter? Die Gegenleistung, die es von meiner Seite gibt, wunderbare Musik aus den 80er Jahren. Bruce Springsteen, Born in the USA. So tönt euer Dienstagmorgen hier bei Radio Zürichsee. Jetzt dann gerade 7 Minuten nach der halben Nacht.

0: Billy Eilish in den Startlöcher mit seinem 80er-Hit Rebel Yell. Zuerst wird aber raus telefoniert und sich mal wieder beschwert, das wegen einem Staubsauger.
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2: Ja, da ist Keller. Folgendes, ich habe ja einen Staubsauger gekauft, der ist irgendwie komisch.
3: Was ist denn das für ein Staubsauger?
2: Der ist Xiaomi Mi Mob Pro Vacuum. Aber der ist
3: also
2: der,
3: einen Robotersauger haben Sie?
2: Der hat keinen Hebel, wo ich kann ja gar nicht saugen so.
3: Und aber jetzt, das ist doch ein Robotersauger, der braucht doch keinen Hebel. Der fährt doch von ganz alleine am Boden lang. Da müsst ihr doch nur einschalten.
2: Ja, aber der fährt mir immer davor.
3: Der soll doch davonfahren. Was ist denn genau euer Problem?
2: Ja, das Problem ist, dass ich Rückenweh habe, weil ich immer so muss abbucken, zum den heben.
3: Ja, aber der macht das doch alleine. Ihr müsst ihn doch nur einschalten und dann fährt er doch durch die Gegend, ohne dass man was machen muss.
2: Der Mann im Laden hat auch gesagt, wir können mit dem Feucht aufnehmen. Aber der ist ja so gross, ich bringe den fast nicht in den Wasserkessel, zum ihn befeuchten.
3: Das ist nicht Sinn der Sache, der spritzt doch dann allein. Da müsst ihr überhaupt nichts machen mit den Händen.
2: Ah, jetzt fahrt er mal wieder davor.
3: Ja, das muss der ja. Das ist ja ein Robotersauger.
2: Sieht einfach falsch.
3: Er entscheidet selber, wo er lang fährt.
2: Ja, eben, dann ist er kaputt.
3: Hä? Also entweder kommt er mit dem Gerät vorbei und wir gucken uns das hier an, aber am Telefon kann ich euch nicht wirklich helfen.
2: Oder können Sie schnell vorbei kommen, suchen?
3: Nein, das nicht.
2: Wer da beim Radio?
3: Bitte?
4: Herzlich willkommen beim Kellerfon.
3: Ich hatte heute schon so ein paar solche Anrufe.
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0: druckt und langsam nimmt der Tag Fahrt auf. Das ist euer Dienstagmorgen hier bei Radio Zürichsee und ich habe riesig Freude, gerade nach den News für euch bereit, einen riesigen 90er-Hit von den Spin Doctors mit ihrem Two Princes. Bis gerade.
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0: Es stockt und staut auf der bekannten Strecke im Grossraum Zürich. Da gibt es keine außergewöhnlichen Meldungen. Auch zusätzlich im Zürich-Oberland beim Autobahnende Hinwil ab Thürn. Da müsst ihr mit ein bisschen mehr Zeit rechnen. Alle Verkehrsinformationen im Detail gibt es jederzeit online auf radiozürichsee.ch oder auch in der Radio Zürichsee App. In 5 Minuten ist 8 Uhr allen unterwegs. Ganz gute Fahrt.
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6: Mit dem Dani Krähenbühl. Guten Morgen. Die Zürcher Kantonalbank ZKB zweifelt am Sanierungsplan vom GZO-Spital Wetzikon. Das GZO verspricht den Gläubigern eine Nachlassdividende von bis zu 47,5%, wenn sie dem Sanierungskonzept zustimmen. Die Analysten der ZKB haben die Anleihen vom GZO vor 2 Jahren auf Ramsch-Status abgestuft. Jetzt, wo der Sanierungsplan bekannt ist, hat die ZKB eine neue Analyse gemacht, aber nichts am schlechten Rating geändert. Wie die Zeitung Zürcher Oberländer schreibt, halten die ZKB-Analysten die Dividende für zu hoch angesetzt. Wie ein Versprechen auf eine bessere Zukunft eingelöst werden soll, sei unklar und das Spital sei eine Blackbox. Falsche Missbrauchsvorwürfe von einer 14-Jährigen aus dem Kanton Zürich haben zu langen Gefängnisaufenthalten von ihrer Mutter und dem Stiefvater geführt. Wie der Tagesanzeiger schreibt, sind die Eltern je rund 600 Tage in Untersuchungs- und Sicherheitshaft gesessen. Die junge Frau hat kurz nach ihrem 19. Geburtstag zugegeben, dass alle Anschuldigungen von körperlicher und sexueller Gewalt erfunden gewesen sind. Das Zürcher Obergericht hat auf das aber die Schuldsprüche aufgehoben. Das Jugendstrafverfahren gegen die junge Frau ist wegen Verjährung eingestellt worden. Der Justizirrtum dürfte die Steuerzahler über 500.000 Franken kosten für Genugtuungszahlungen und Anwalts- und Verfahrenskosten. Der Zollstreit zwischen den USA und Kanada geht in die nächste Runde. Als Reaktion auf US-Massnahmen hat Kanada Gegenzölle von bis zu 50% auf US-Import in Kraft gesetzt. Betroffen sind Stahl- und Aluminiumprodukte, Haushaltgeräte, landwirtschaftliche Ausrüstung, Elektronik und Zellstoff und Papier. Der US-Präsident Donald Trump droht jetzt dem kanadischen Flugzeugbauer Bombardier mit einem Verkaufsverbot in den USA. Wenn Bombardier Flugzeuge in den USA verkaufen will, müssen die auch in den USA gebaut werden.
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6: Heute ist es meistens sonnig und es gibt wohl den letzten Hitzetag von diesem Jahr. Am Abend kann es gewittern. Aktuell messen wir in der Stadt Zürich 19 Grad, zu Schläfen 18 Grad und zu Schänis sind es 21 Grad. Morgen ist bewölkt und regnerisch und kühler.
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0: Wunderbare Dienstagmorgen wünsche ich euch. Die Sonne die drückt schon. Ihr könnt also heute noch mal kurze Hosen oder Sommerkleid anlegen, ohne Problem. Die Temperaturen, haben wir gehört, die gehen rauf. Und das Tempo vom Sound hier bei Radio Zürich seht das auch. Mit der Madonna und ihrem Material Girl, einem wunderbaren 80er-Song, der parat liegt. Zuerst geht es jetzt aber in die 90er-Jahre zu den Spin Doctors.
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0: 6 Minuten nach den 8. Ihr hört Radio Zürichsee. Gestern um diese Zeit haben wir gerade angefangen mit dem Top 100 Countdown auf der Suche nach dem besten Filmhit aus den 80er und 90er Jahren. Und ihr könnt mittippen und eure Meinung abgeben, welches das dann wirklich der grösste Hit ist, hat Rahel aus Eschenbach gemacht.
1: Ich tippe auf den Oscar-Gewinner und einen der erfolgreichsten Filme aller Zeiten, Titanics. «My Heart Will Go On» von der Céline Dion.
0: «My Heart Will Go On», jawohl, der ist auf Platz Nummer 1 gelandet in unserem Top 100 Countdown von den besten Filmhits. Der nächste Top 100 Countdown, der wartet schon auf euch am Montag, 2. November. Dort suchen wir dann das grösste One-Hit-Wonder von den 80er, 90er und mehr. Darum unbedingt dranbleiben und jetzt gehen wir mit Energie in den Dienstagmorgen in eine Musik, die Freude macht aus den 80er Jahren von Chaka Khan. Wunderschönen guten Morgen. Die Freude macht aus den 80er Jahren von Chaka Khan.

0: Das ist euer Start in diesem wunderbar sonnigen Dienstagmorgen mit Radio Zürichsee. 15 Minuten nach der 8 haben wir es jetzt und heute wird es wieder heiß. Aber bevor es dann so richtig angenehm wird, können wir mitraten. Welcher Star versteckt sich hinter der heutigen Story und hat auch geschwitzt, aber unter der Decke?
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2: Stellt euch Folgendes vor. Eine Band Ende 80er, sie brauchen unbedingt neue Songs. Und dann, irgendwo zwischen Songskizzen und halbfertigen Ideen, haut der Sänger ins Bett. Eine grobe Verkältung mit Fieber und allem, was dazugehört. Und dann, niemand weiss woher, kommt ein Grundgerüst von einem Song zu ihm. Melodie, Text, Titel. Wenn er wieder gesund ist, wird der Song gemacht und es wird in 27 Ländern ein Nummer 1 Hit, auch in der Schweiz. Die Band, die ihren grössten Hit im Fieberrausch unter der Bettdecke entsteht,

0: Ihr habt Radio Zürich eingeschaltet. Am Dienstagmorgen vielleicht gerade PC so richtig aufgefahren, die Mails mal durchgeschafft und schon der zweite Kaffee im Kopf. Wir haben die Musik zum Mitsingen aus den 90er Jahren. Die gibt es gerade nach den News.
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0: Morgenverkehr im Grossraum Zürich. Der stockt und staut immer noch auf ziemlich allen Strecken, wo ihr am Morgen mit mehr Verkehr rechnen müsst. Es gibt keine besonderen Meldungen. Allen unterwegs kommen gut und sicher an euer Ziel.
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8: Mit dem Dani Klebühl, guten Morgen. Der Bundesrat Albert Rösti hat der Bevölkerung einen transparenten Dialog zum Atomendlager in der Region nördlich Lägeren versprochen. Er hat gestern Abend zusammen mit Regierungsräten von den beiden Standortkantonen Zürich und Aargau an einem Informationsanlass mit über 400 Personen im aargauischen Fisibach teilgenommen. Der Bundesrat werde den Standortentscheid voraussichtlich in 4 Jahren fällen. Etwa 3 Jahre später gäbe es eine Volksabstimmung und 2050 soll der erste radioaktive Abfall eingelagert werden. Für die Zürcher Kantonalbank ZKB bleiben die GZO-Anleihen Ramschpapier. ZKB-Analysten halten die Nachlassdividende im Sanierungskonzept für das Spital Wetzikon für zu hoch angesetzt, wie die Zeitung Zürcher Oberländer schreibt. Wie ein Versprechen auf eine bessere Zukunft eingelöst werden soll, sei unklar und das Spital sei eine Blackbox. Ein gravierender Justizirrtum hat im Kanton Zürich ein Ehepaar rund 600 Tage ins Gefängnis gebracht. Eine 14-Jährige hat ihrer Mutter und ihrem Stiefvater Missbrauch vorgeworfen. Die beiden sind wegen schwerer Körperverletzung und Kindsmissbrauch verurteilt worden. Wie der Tagesanzeige schreibt, hat die junge Frau 5 Jahre später zugegeben, dass alles eine Lüge war.
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8: Heute ist es meistens sonnig und es gibt wohl den letzten Hitzetag von dem Jahr. Am Abend kann es gewittern. Aktuell messen wir in der Stadt Zürich und Wesen 20 Grad, zu Ostern sind es 18 Grad. Morgen ist es bewölkt und regnerisch und kühler. Das aktuelle Wetter und die genaue Prognose für euren Standort findet ihr auch jederzeit in der Radio Zürichsee App.
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0: Wunderbarer 90er Sound zum Mitsingen, der einfach nur Freude macht. Fool's Garden da bei Radio Zürichsee für euch parat. Zuerst geht's ab in die 80er Jahre zu Johnny Hates a Jazz. So macht die Dienstag doch einfach Spass. Guten Morgen.
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4 Minuten nach der halben 9 Uhr an Radio Zürichsee eingeschaltet. Heute ist er eben jetzt der Tag, wo man nochmal mit den Kolleginnen und Kollegen beim Arbeiten zu 9 Uhr oder auch zu Mittag verrissen geht, gucken, einnehmen. Darum unbedingt jetzt schon mal abmachen. Und wir geniessen die Musik, bis es dann so weit ist. Und Zeit, um wieder ein bisschen in die Sonne zu hückeln. Das mit dem Platz Nummer 3 von unserem gestrigen Top 100 Countdown mit den besten Filmhits, nämlich Musik zu Dirty Dancing, gibt es jetzt gerade der Bill Medley und Jennifer Warrens. Und übrigens die komplette Liste mit allen 100 Hits findet ihr jetzt online auf radiozürichsee.ch oder in der Radio Zürichsee App. Ja.

0: 19 Minuten noch, dann ist es 9 Uhr. Jetzt dann gerade für euch parat eins von der berühmtesten Saxophon-Solo von der Popgeschichte, Gary Rafferty, für euch parat. Zuerst muss aber der Keller wegen einem Staubsauger noch raus telefonieren.
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2: Ja, da ist Keller. Folgendes, ich habe ja einen Staubsauger gekauft, der ist irgendwie komisch.
3: Was ist denn das für ein Staubsauger?
2: Der ist Xiaomi Mi Mob Pro Vakuum. Aber der ist
3: also
2: der,
3: einen Robotersauger haben Sie?
2: Der hat keinen Hebel, wo ich kann ja gar nicht saugen so.
3: Und aber jetzt, das ist doch ein Robotersauger, der braucht doch keinen Hebel. Der fährt doch von ganz alleine am Boden lang. Da müsst ihr doch nur einschalten.
2: Ja, aber der fährt mir immer davor.
3: Der soll doch davonfahren. Was ist denn genau euer Problem?
2: Ja, das Problem ist, dass ich Rückenweh habe, weil ich immer so muss abbucken, um den heben.
3: Ja, aber der macht das doch alleine. Ihr müsst ihn doch nur einschalten und dann fährt er doch durch die Gegend, ohne dass man was machen muss.
2: Der Mann im Laden hat auch gesagt, wir können mit dem Füecht aufnehmen. Aber der ist ja so gross, ich bringe den fast nicht in den Wasserkessel, um ihn befüchten.
3: Das ist nicht Sinn der Sache, der spritzt doch dann allein. Da müsst ihr überhaupt nichts machen mit den Händen.
2: Ah, oh, jetzt fahrt er mal wieder davor.
3: Ja, das muss der ja. Das ist ja ein Robotersauger.
2: Sieht einfach falsch.
3: Er entscheidet selber, wo er lang fährt.
2: Ja, eben, dann ist er kaputt.
3: Hä? Also entweder kommt er mit dem Gerät vorbei und wir gucken uns das hier an, aber am Telefon kann ich euch nicht wirklich helfen.
2: Oder können Sie schnell vorbei kommen, suchen?
3: Nein, das nicht.
2: Wer da beim Radio?
3: Bitte?
4: Herzlich willkommen beim Kellerfon.
3: Ich hatte heute schon so ein paar solche Anrufe.
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0: Nach einem kleinen News-Update gibt es hier bei Radio Zürichsee wunderbar gemütliche 90er-Pop und richtig energiegeladene 80er-Rock. Wer da auf euch wartet, ich höre jetzt gerade als nächstes.
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0: Morgenverkehr haben wir noch vor allem im Grossraum Zürich auf der bekannten Strecke, das heisst auf dem Weg Richtung Stadt, bei der Autobahnende rund um den Gubrisch-Tunnel Richtung St. Gallen. Beim Brütisellen Kreuz aus diversen Richtungen und auch durch den Hartwald und auf der A4 Schaffhausen Richtung Winterthur. All Verkehrsmeldungen im Detail findet ihr jederzeit online auf radiozürichsee.ch oder auch in der Radio Zürichsee App. Jetzt ist dann gerade 5 vor 9 Uhr. Allen unterwegs, ganz eine gute und sichere Fahrt an euer Ziel.
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8: Mit dem Dani Schwerbühl. Die Zürcher Kantonalbank ZKB zweifelt am Sanierungsplan vom GZO-Spital Wetzikon. Das GZO verspricht den Gläubigern eine Nachlassdividende von bis zu 47,5%, wenn sie dem Sanierungskonzept zustimmen. Die Analysten von der ZKB haben die Anleihen vom GZO vor 2 Jahren auf Ramsch-Status abgestuft. Jetzt, wo der Sanierungsplan bekannt ist, hat die ZKB eine neue Analyse gemacht, aber nichts am schlechten Rating gegeben. Wie die Zeitung Zürcher Oberländer schreibt, halten ZKB-Analysten die Dividenden für zu hoch angesetzt. Wie ein Versprechen auf eine bessere Zukunft eingelöst werden soll, sei unklar und das Spital sei eine Blackbox. Der Zollstreit zwischen den USA und Kanada geht in die nächste Runde. Als Reaktion auf US-Massnahmen hat Kanada Gegenzölle von bis zu 50% auf Import in Kraft gesetzt. Betroffen sind Stahl- und Aluminiumprodukte, Haushaltsgeräte, landwirtschaftliche Ausrüstung, Elektronik und Zellstoff und Papier. Der US-Präsident Donald Trump droht jetzt dem kanadischen Flugzeugbauer Bombardier mit einem Verkaufsverbot in den USA. Wenn Bombardier Flugzeuge in den USA verkaufen will, müssen die auch in den USA gebaut werden. Der ukrainische Generalstaatsanwalt hat im Zusammenhang mit einer Korruptionsaffäre in seiner Behörde seinen Rücktritt angekündigt. Die Vorwürfe hat er mal mehr zurückgewiesen. Er will aber nicht, dass das Amt vom Generalstaatsanwalt für politische Abrechnungen missbraucht werde. Die ukrainischen Korruptionsbekämpfer haben letzte Woche eine kriminelle Organisation aufgedeckt, die unter Führung von einem Abteilungsleiter der Generalstaatsanwaltschaft Bestechungsgelder kassiert haben soll.
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8: Heute ist es meistens sonnig und es gibt wohl den letzten Hitzetag von diesem Jahr. Am Abend kann es gewittern. Aktuell messen wir in der Stadt Zürich und Schmerke 20 Grad, zu Winterthur sind es 18 Grad. Morgen ist es bewölkt und regnerisch und kühler.
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0: Die 9. Pause steht an. Für die, die jetzt dann anhöckeln, schnell die Augen zumachen, ein bisschen Sonne im Gesicht geniessen, haben wir den perfekten Soundtrack mit der Lene Marlin und ihrem 90er-Hit «Sitting Down Here». Für die, was noch ein bisschen weitergeht, ein bisschen Energie brauchen, kann ich auch liefern mit dem Alice Cooper und Sim Poison. So tönt der Dienstag einfach perfekt.
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9 Minuten nach der 9, ihr hört Radio Zürichsee und auch heute haben wir wieder eine Frage vom Tag für euch gehabt, die jeden Morgen eure Meinung interessiert. Da ein Erlebnis vom Wochenende. Wir sind unterwegs gewesen, haben ein Hotel buchen gehabt. Dort hat es geheissen, es hat einen Pool und ein Spa-Bereich. Der war nicht offen gewesen. Und ja, für mich ist das ein Hass, ja, ist nicht offen, technische Problem. Ein Kollege von mir hat gesagt, ja, hey, nein, also wenn wir nicht das überkommen, was uns versprochen worden ist, dann müssen wir reklamieren und etwas dafür verlangen. Käme mir ja nie in den Sinn. Wenn ich etwas sage, dann um den Service verbessern, aber nicht, dass ich etwas überkomme. Er hat aber dann effektiv etwas überkommen, eine Vergünstigung können so rausholen. Und darum wollte ich von euch wissen, wie habt ihr es, wenn ihr Feedback gebt an einem Betrieb oder eben an einem Hotel, macht ihr das, um den Service verbessern oder eben auch, weil ihr etwas dafür wollt. 95% von euch sind gleich wie ich unterwegs. Service verbessern, aber nicht etwas einfordern. Neue Meinung jederzeit direkt ins Studio via WhatsApp-Sprachnachricht 079 255 71 71. Schönen guten Morgen.

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5: Es stockt und staut im Grossraum Zürich auf den bekannten Strecken auf dem Weg in die Stadt, aber auch vor dem Gubristunnel Richtung St. Gallen, rund ums Brütiselle Kreuz und auf der A4 Schaffhausen Richtung Winterthur. Und dann haben wir noch eine Meldung von der Forch auf der A52 Kiwil Richtung Zürich zwischen Hinterreg und Forch. Dort besteht Gefahr wegen Gegenständen auf der Fahrbahn. Allen unterwegs kommen gut und sicher an euer Ziel.
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6: Heute ist es meistens sonnig und es gibt wohl den letzten Hitzetag dieses Jahr. Am Abend kann es gewittern. Aktuell messen wir in der Stadt Zürich und Meilen 21 Grad, in Wallenstadt sind es 22 Grad. Morgen ist es bewölkt und regnerisch und kühler. Das aktuelle Wetter und die genaue Prognose für euren Standort findet ihr auch jederzeit in der Radio Zürichsee App.
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In 23 Minuten ist es 10 Uhr. Schönen guten Tag, ihr hört Radio Zürichsee. Heute ist noch mal geniessen angesagt. Das heisst, nach Möglichkeit von aussen irgendwo anhöckeln, ein bisschen Sonne ins Gesicht bekommen oder mindestens Fenster aufmachen im Büro und ein bisschen warme Luft reinlassen. Ab morgen wird es dann kühler und auch heute Nachmittag kann es dann sein, dass man vereinzelt schon mal einen Regenschirm müsste brauchen. Bis es soweit ist, haben wir den Soundtrack zum Geniessen. Jetzt gerade mit dem George Michael und seinem wunderbaren 80er-Sound. Careless Whisper. Viel Spass.

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7: Im Grossraum Zürich stockt es auf der A1 St. Gallen Richtung Zürich zwischen Walliselle und Zürich Ost, in der Gegenrichtung zwischen Dietikon und dem Gubristunnel und weiter zwischen Zürich Nord und Zürich Ost, auf dem Westring Richtung Basel zwischen Durdorf Nord und dem Limmataler Kreuz und stockenden Verkehr auch beim Autobahnende Wiedecke. Alle Meldungen gibt es für euch auch jederzeit auf radiozürichsee.ch oder in der Radio Zürichsee App. Allen unterwegs eine gute Fahrt. Es ist 5 vor 10.
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7: Mit dem Dani Kreienbühl. Die Schweizer Schulkinder sind in der neuesten PISA-Studie weiter überdurchschnittlich gut. Die Schweiz gehört zu den 20 stärksten Ländern von den 91, die an der PISA-Studie mitgemacht haben. Allerdings geht in den Fächern Lesen und Mathematik der Abwärtstrend bei den 15-jährigen Schülerinnen und Schülern in der Schweiz weiter. Und die Zahl der leistungsschwachen Schülerinnen und Schüler nimmt zu, wie die Uni Bern im Auftrag von Bund und Kanton schreibt. Positiv ist, dass sich das Wohlbefinden von den Jugendlichen nach einem Tiefpunkt im Jahr 2022 wieder erholt. Die Lebenszufriedenheit und das Gefühl von der Zugehörigkeit zur Schule ist wieder auf einem ähnlichen Niveau wie vor der Corona-Pandemie. Die Krankenkassenprämien steigen auch nächstes Jahr deutlich an. Das Vergleichsportal Bonus rechnet mit einem durchschnittlichen Prämienanstieg von 4,5-5%. Je nach Person gibt es aber grosse Unterschiede. Im schlechtesten Fall könnte die Krankenkasse nächstes Jahr um bis zu 20% teurer werden. Das ist abhängig von der Krankenkasse, dem Kanton, der Prämienregion, dem Alter, der Franchise und dem Versicherungsmodell. Die Behörden im Kanton Zürich sind bis jetzt auf der Suche nach der Ursache von regionellen Fällen zu Wetzikon erfolglos geblieben. Vor anderthalb Jahren haben die Fälle angefangen, seither sind 33 Personen zu Wetzikon an Legionellosen erkrankt. Der Kanton Zürich hat wegen der vielen Fälle eine Taskforce eingesetzt. Wie die Neue Zürcher Zeitung schreibt, sucht die mit grossem Aufwand nach möglichen Quellen. Der Ausbruch lässt sich zu Wetzikon aber weder örtlich noch zeitlich klar eingrenzen. Die Ursache könne nicht von einer Quelle stammen.
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7: Heute ist es meistens sonnig und es gibt wohl den letzten Hitzetag von diesem Jahr. Am Abend kann es gewittern. Aktuell messen wir in der Stadt Zürich und Kilchberg 22 Grad, in Opfiken sind es 21 Grad. Morgen ist bewölkt und regnerisch und kühler.
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8: Ich höre Radio Zürichsee unterwegs durch den Dienstagvormittag. Das mit viel Abwechslung und etwas Funkigem von Us 3. Dann gibt es Rockiges von John Farnham, aber auch so ein Popmusik von der Cher. So tönt Abwechslung. Wunderschönen guten Tag.
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3: Im Grossraum Zürich stockt es auf dem Nordring Richtung St. Gallen zwischen dem Limmataler Kreuz und dem Gubrist-Tunnel, auf dem Westring Richtung Basel zwischen Durdorf Nord und dem Limmataler Kreuz und beim Autobahnende Wiedike. Allen unterwegs eine gute Fahrt.
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4: Momentan gibt es keine Meldungen im Grossraum Zürich, im Zürcher Oberland und rund um den Zürichsee. Habt ihr etwas gesehen, dann meldet es uns auf der Gratis-Verkehrshotline 0800 und 3x60. Allen unterwegs eine gute Fahrt. Das wird 5 vor 11.
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4: Mit dem Dani Kreienbühl. Die Schaffhauser Jugendanwaltschaft hat 2 18-Jährige wegen Terrorunterstützung angeklagt. Sie sind vorletztes Jahr verhaftet worden. Der Schweizer und der Italiener sollen die Terrororganisation IS unterstützt haben. Und sie hätten Sprengstoffanschläge in der Schweiz mitgeplant, hat es damals bei der Verhaftung geheissen. Die Untersuchungen seien sehr umfangreich und zeitaufwendig gewesen, schreibt jetzt die Schaffhauser Jugendanwaltschaft. Bei der Verhaftung sind die beiden 15 und 16 gewesen, darum ist das Jugendgericht zuständig. Mehrere Schweizer Banken und Finanzunternehmen starten mit dem praktischen Test mit einem digitalen Schweizer Franken. Die Tests mit der sogenannten Franken-Stablecoin in einer geschützten digitalen Umgebung sind im April angekündigt worden. An dem Test beteiligen sich jetzt auch die Börsenbetreiberin SIX und die Bezahl-App Twint, wie heute mitgeteilt worden ist. Die 9 Unternehmen wollen herausfinden, für was alles so ein digitaler Franken eingesetzt werden könnte. Der Test geht bis Ende Jahr. Ob dann der Franken-Stablecoin tatsächlich auf den Markt kommt, ist aber noch offen. Saudi-Arabien meldet über 70 Verletzte bei Angriffen der pro-iranischen jemenitischen Houthi-Miliz. Die Angriffe haben in mehreren Städten im Süden von Saudi-Arabien zivile und wirtschaftliche Ziele getroffen. Auch mehrere Energieeinrichtungen sind getroffen worden, meldet das saudische Energieministerium. Ein Sprecher von der saudischen Armee redet von einer gefährlichen Eskalation. Man mache alles Nötige, um die Bedrohung aus dem Jemen auszuschalten.
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4: Heute ist es meistens sonnig und es gibt wohl den letzten Hitzetag von diesem Jahr. Am Abend kann es starke Gewitter geben. Aktuell messen wir in der Stadt Zürich und sind Wil 23 Grad, in Glarus sind es 22 Grad. Morgen ist es bewölkt und regnerisch und kühler.
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5: Heute heisst es nochmal die Mittagspause für Russen planen, das bei wunderbarstem Sonnenschein und perfektem Sound hier bei Radio Zürichsee. Dandy Warhols für euch parat, George Michael, aber auch Inner Circle mit dem, was heute halt nochmal angesagt ist. Sweat, schönen guten Tag.
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5: Wir haben ein gröbes Problem im Kanton Aargau auf der A1 Bern Richtung Zürich. Der Barek-Tunnel ist Richtung Zürich gesperrt. Als Folge davon natürlich Stau auf der A1 von Bern her, dort 4 km Stau und auch Stau auf der A3 von Basel her Richtung Zürich. Allen unterwegs, eine gute Fahrt.
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6: Aktuell haben wir keine Meldungen im Grossraum Zürich, Zürich, Oberland und rund um den Zürichsee. Wenn ihr aber etwas unterwegs seht, könnt ihr es immer gerne durchgeben auf unsere gratis Verkehrshotline 0800 und 3x60. Ich wünsche allen ein gutes und sicheres Ankommen. Es wird 5 vor 12 Uhr.
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7: Mit dem Dani Krähenbühl. Die Stromtarife in der Schweiz gehen nächstes Jahr leicht zurück. Laut Elektrizitätskommission ELCOM sinken die Tarife im Mittel um 4%. Für einen typischen Haushalt wird die Stromrechnung im Schnitt um 53 Franken pro Jahr günstiger. Der Preisrückgang ist im Wesentlichen auf günstigere Energiekosten zurückzuführen, die Netzkosten und der Messtarif steigen. Je nach Netzbetreiber gibt es grosse Unterschiede bei der Preisentwicklung. Die Krankenkassenprämien steigen auch nächstes Jahr deutlich an. Das Vergleichsportal Bonus rechnet mit einem durchschnittlichen Prämienanstieg von 4,5 bis 5%. Je nach Person gibt es aber grosse Unterschiede. Im schlechtesten Fall könnte die Krankenkasse nächstes Jahr um bis zu 20% teurer werden. Das ist abhängig von der Krankenkasse, dem Kanton, der Prämienregion, dem Alter, der Franchise und dem Versicherungsmodell. Die Schweizer Schulkinder sind in der neuesten PISA-Studie weiter überdurchschnittlich gut. Die Schweiz gehört zu den 20 stärksten Ländern von den 91, die an der PISA-Studie mitgemacht haben. Allerdings geht in den Fächern Lesen und Mathematik der Abwärtstrend bei den 15-jährigen Schülerinnen und Schülern in der Schweiz weiter. Und die Zahl der leistungsschwachen Schülerinnen und Schüler nimmt zu, wie die Uni Bern im Auftrag vom Bund und Kanton schreibt. Positiv ist, dass sich das Wohlbefinden der Jugendlichen nach dem Tiefpunkt im Jahr 2022 wieder erholt. Die Lebenszufriedenheit und das Gefühl der Zugehörigkeit zur Schule ist wieder auf einem ähnlichen Niveau wie vor der Corona-Pandemie.
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7: Es ist sonnig und heiß. Am Abend kann es starke Gewitter geben. Aktuell messen wir in der Stadt Zürich und Seefretiken 26 Grad. In Pfäffiken, Schweiz sind es 25 Grad. Morgen ist bewölkt und regnerisch und kühler.
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6: Wir starten in die zweite Tageshälfte von diesem Dienstag. Schön habt ihr eingeschaltet. Wir starten gemütlich rein mit schönen Tönen von U2 aus den 80er. Dann ziehen wir das Tempo an mit dem Eddie Grant und als übernächstes dann auch noch 90er von Ace of Base. Einen guten Wünsche.
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Guten Mittag bei Radio Zürichsee. Noch ein letztes Mal Küche und Schwitzen. Vielleicht haben wir ja den letzten Hitzetag vom Jahr. Gut, man weiss es nicht bei dem Wetter, wo man gut runtergeht. Aber heute noch mal schnell ein Gump in See oder Fluss ist ja perfekt. Oder ohne Rechtfertigung so ein richtiges Kalorienbombenglasse reinschlemmern. Das müssen wir jetzt noch ausnutzen. Für mich eine super Nachricht. Ich habe es gar nicht so mit warmen oder heissen Temperaturen. Ich bin gestern im Kaffee nur gehockt und habe schon getropft. Ich sage immer lieber minus 30 als plus 30 Grad. Aber bis jetzt habe ich noch nie jemanden getroffen, der diese Aussage unterstützt. Passend zum Wetter jetzt warme Töne von Culture Club mit ihrem Karma Chameleon. Und als übernächstes dann ein bisschen Power aus den 90ern von Roxette.

0: Jetzt eine Band, die zwar aus Glasgow, Schottland kommt, aber so heisst wie der zweitgrösste Bundesstaat der USA. Das Lied mit diesen Glocken hören wir nach den kurzen News.
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3: Aktuell haben wir keine Verkehrsmeldungen für uns im Grossraum Zürich aus der Zürichsee-Region und aus dem Zürich-Oberland. Wenn ihr aber etwas beobachtet habt, dann teilt uns das doch mit auf unsere gratis Verkehrshotline. Die Nummer dazu 0800 und 3x60. Alle unterwegs weiterhin eine gute und eine sichere Fahrt. In 5 Minuten ist es 12:30.
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3: Mit dem Marco Huber. Der Strom wird in der Schweiz im nächsten Jahr im Schnitt rund 4% günstiger. Wie die Elektrizitätskommission mitteilt, wird die Stromrechnung aufs ganze Jahr ausgerechnet um über 50 Franken günstiger. Allerdings gibt es je nach Netzbetreiber grosse Unterschiede bei der Entwicklung der Preise. Das Vergleichsportal Bonus sagt für das nächste Jahr wieder einen deutlichen Anstieg der Krankenkassenprämie um 4,5-5% voraus. Je nach Person gibt es aber Unterschiede. Im schlechtesten Fall könnte die Krankenkasse nächstes Jahr um bis zu 20% teurer werden. Das Bundesamt für Gesundheit gibt die Prämienentwicklung bei der Krankenkasse Ende Monat bekannt. Die Schweizer Schulkinder bleiben überdurchschnittlich gut, lassen aber beim Lesen und in der Mathe weiter nach. Das zeigen die neueste PISA-Studie, die alle 4 Jahre in über 90 Länder erhoben wird. Erfreulich ist, dass sich das Wohlbefinden der Jugendlichen nach dem Tiefpunkt im Jahr 2022 wieder erholt.
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3: Heute ist es nochmal sonnig und heiß. Am Abend und in der Nacht kann es dann aber starke Gewitter geben. Aktuell messen wir in der Stadt Zürich, Zrütti und Stucken um die 26 Grad. Morgen ist es dann bewölkt, regnerisch und deutlich kühler. Das aktuelle Wetter und die genaue Prognose für euren Standort findet ihr auch immer in der Radio Zürichsee App.
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spielt drei Nummern, die musikalisch aber mal so gar nicht auf Sparflamme laufen. Wir drehen richtig Dienstagnachmittag auf. Starten tun wir gerade mit dem 80er Like a Virgin.

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3: Momentan haben wir keine Verkehrsmeldung aus dem Sendegebiet, also aus dem Grossraum Zürich, im Zürich-Oberland und aus der Zürichsee-Region und der erweiterten Zürichsee-Region. Wenn ihr aber etwas beobachtet habt, dann teilt uns das mit auf unsere gratis Verkehrshotline, die Nummer dazu 0800 und 3x60. An und weg weiterhin eine gute und eine sichere Fahrt. Das ist Punkt 5 vor 1.
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3: Mit dem Marco Huber. Ein 28-jähriger Mann ist heute vor dem Bezirksgericht Horgen gestanden. Er muss sich vor Gericht verantworten, weil er im Januar 2024 in Wädischwil seine 56-jährige Mutter soll erstochen haben. Die Staatsanwaltschaft stuft den Anklagten gemäss der Anklageschrift als schuldunfähig ein. Vor Gericht hat sich der Anklagte dann auch nicht zu den Vorwürfen gegen ihn äussern. Auf Antrag von seinem Verteidiger ist der Mann nach der Befragung von der Teilnahme vom Prozess dispensiert worden. Eine unbekannte Person hat gestern Abend am Bahnhof Buchs-Delicke im Furtal einen Mann in Richtung von einem Zug gestossen. Der 64-jährige Mann hat das Gleichgewicht dabei können heben und ist unverletzt geblieben, wie die Kantonspolizei Zürich heute mitteilt. Später hat sich der Mann dann beim Polizeipost am Zürcher Hauptbahnhof gemeldet und Anzeige gegen Unbekannt erstattet. Die Polizei hat Ermittlungen zum Tathergang und zu der Identifikation vom Täter aufgenommen. Die Kantonspolizei Zürich bittet Personen, die Angaben zu dem Vorfall am Bahnhof Buchs-Delicke machen können, sich zu melden. Elektroauto reduziert den Lärm an städtischen Verkehrsknoten. Das zeigen eine Untersuchung vom TCS und von der EMPA von realen Verkehrssituationen in den Städten Freiburg und Zürich. Vor allem Menschen, die näher bei Kreuzungen leben, profitieren durch mehr Elektroauto von weniger Lärmemissionen. Der Lärmvorteil wächst in Stosszeiten, wo häufiger muss abbremst und wieder beschleunigt werden. In dieser Situation produzieren Elektrofahrzeuge nur halb so viel Lärm wie Verbrenner.
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3: Es ist sonnig und heiss heute nochmal. Am Abend und in der Nacht kann es dann aber starke Gewitter geben. Aktuell messen wir in der Stadt Zürich 28 Grad, in Richterswil und Volkertschwil 27 Grad. Morgen ist es dann bewölkt, regnerisch und deutlich kühler.
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4: Eine unglaublich tolle Non-Stop-Stunde schlägt euch jetzt nach dem Mittag auf den Magen oder besser gesagt auf die Ohren. Da haben wir das Beste dabei, zum Beispiel mit Bon Jovi oder dem Nick Kershaw aus den 80er, Dr. Alban oder der Wes aus den 90er oder auch Abwechslung aus den 2000er dabei vom Robbie Williams. Den besten Absacker nach dem Mittag gibt es definitiv bei Radio Zürichsee.
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1: Null Meldung aktuell aus dem Sendegebiet, aus dem Rost um Zürich, Zürichsee Region und Zürich Oberland. Aber wenn ihr etwas beobachtet habt unterwegs, wo man müsste durchgehen, dann gebt uns das durch auf unsere gratis Verkehrshotline-Nummer dazu 0800 und 3x60 an. Unterwegs weiterhin eine gute und eine sichere Fahrt.
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3: Zwei Meldungen aktuell aus dem Grossraum Zürich. Nordring Richtung St. Gallen zwischen dem Limmataler Kreuz und dem Gubelschnell stockenden Verkehr. Und stocken tut es auf dem Westring auf dem Abschnitt Richtung Basel zwischen Urdorf Nord und dem Limmataler Kreuz einen Moment länger. Alle Verkehrsmeldungen findet ihr auch immer in der Übersicht auf radiozürichsee.ch oder in der Radio Zürichsee App. An und weg weiterhin eine gute und eine sichere Fahrt. In 4 Minuten ist es 2.
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3: Mit dem Marco Huber. Die Schaffhauser Jugendanwaltschaft hat zwei 18-Jährige wegen Terrorunterstützung angeklagt. Sie sind vorletztes Jahr verhaftet worden. Der Schweizer und der Italiener sollen die Terrororganisation IS unterstützt haben. Und sie haben Sprengstoffanschläge in der Schweiz mitgeplant, hat es damals bei der Verhaftung geheissen. Die Untersuchungen seien sehr umfangreich und zeitaufwendig gewesen, schreibt die Schaffhauser Jugendanwaltschaft. Bei der Verhaftung damals sind die beiden 15 respektive 16 gewesen. Darum ist das Jugendgericht dafür zuständig. Die Aktie vom Basler Pharmakonzern Novartis ist um fast 10% eingebrochen. Grund für die Entwicklung vom Aktienkurs ist ein Medikament gegen eine seltene Muskelerkrankung. Das Medikament hat in einer entscheidenden Studie nicht die gewünschte Wirkung erzielt. Novartis verliert laut der Nachrichtenagentur AWP rund 24 Milliarden Franken Börsenwert. Nach dem Ausbruch vom Vulkan Anak Krakatau in Indonesien sind die betroffenen Flughäfen wieder normal offen. Nach dem Ausbruch ist der grösste internationale Flughafen vom Land, der in der Hauptstadt Jakarta, seit dem Wochenende stillgestanden. 3'000 Flüge und über 300'000 Passagiere sind betroffen gewesen. Zum Sport. Der FC St. Gallen muss vermutlich mehrere Wochen auf den Captain Lukas Görtler verzichten. Der Deutsche hat sich am Sonntag im Spiel gegen Servette an der Schulter verletzt. Es sei aber zumindest kein Bruch im Schulterbereich, heisst es vom FC St. Gallen heute.
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3: Es ist heute noch sonnig und heiß. Am Abend und in der Nacht kann es dann stellenweise starke Gewitter geben. Aktuell messen wir in der Stadt Zürich 30 Grad, zu Grüningen und zu Glattfelden 29 Grad. Morgen ist es dann wegen einer Kaltfront bewölkt, regnerisch und deutlich kühler.
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4: Wir schmeissen eine riesen Party für euch mit einer ganzen Schwette voll Stars. Auf der Gästeliste die Weather Girls, Survivor, Rick Astley, Trihanna, Billy Joel und noch ganz, ganz viel mehr. Und natürlich sind auch ihr herzlich eingeladen zu einer Stunde 80er, 90er und mehr ohne Unterbrechung. Geniessen!
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1: Eine Meldung auch aus dem Grossraum Zürich Nordring Richtung St. Gallen zwischen dem Limmataler Kreuz und dem Guberschnell stockenden Verkehr wegen Verkehrsüberlastung. Die Nummer für eure weiteren Beobachtungen von unterwegs ist 0800 und 3x60. Alle unterwegs weiterhin eine gute und eine sichere Fahrt.
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2: Auf dem Nordring Richtung St. Gallen zwischen dem Limmataler Kreuz und dem Gubristunnel haben wir stockenden Verkehr. Sonst keine weiteren Meldungen mehr. Alle Verkehrsmeldungen findet ihr auch immer in der Übersicht auf radiozürichsee.ch oder in der Radio Zürichsee App. An und weg weiterhin eine gute und eine sichere Fahrt. In 4 Minuten ist es 3.
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2: Mit dem Marco Huber. Vegane Produkte dürfen in der Schweiz nicht mehr Salami, Schinken und Mortadella heissen. Das hat das Bundesgericht so entschieden. Diese Begriffe dürfen gemäss dem Lebensmittelgesetz explizit nur für Fleischerzeugnisse verwendet werden, heisst es vom höchsten Gericht. Sonst würden die Konsumentinnen und Konsumenten täuscht. Der Detailhändler Lidl hat da dagegen geklagt. Die Houthi-Miliz im Jemen hat mehrere Städte in Saudi-Arabien mit Raketen und Drohnen attackiert. Die saudischen Behörden schreiben von über 70 Verletzten. Ein Sprecher von der Regierung redet von einer gefährlichen Eskalation. Saudi-Arabien werde die nötigen Schritte unternehmen, um die Bedrohung aus dem Nachbarland auszuschalten. Die Houthi wiederum schreiben von einer Reaktion auf saudische Angriffe in den vergangenen Tagen. Im Jemen kämpfen die Houthi seit über 10 Jahren gegen die Regierung, die von Saudi-Arabien unterstützt wird. Kunstdiebe haben mehrere Bilder aus dem Renoir-Museum in der Nähe von der südfranzösischen Stadt Nizza gestohlen. Die französische Polizei hat eine Fahndung eingeleitet. Laut der französischen Nachrichtenagentur AFP haben die Bilder einen Wert von mehreren Millionen Euro. Der Pierre-Auguste Renoir war einer der wichtigsten Maler des Impressionismus. In der Nähe von Nizza hat er seine letzten Lebensjahre verbracht. Zum Sport. Der Gregor Kobel gehört bei der Wahl zum Goalie vom Jahr am Ballon d'Or zu den 10 Nominierten. Damit wird der Schweizer Nationalgoalie für seine Leistungen mit dem Schweizer Nationalteam und mit seinem Club Borussia Dortmund belohnt. Für den 28-jährigen Zürcher ist es schon die zweite Nomination für die Auszeichnung.
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2: Es ist sonnig und heiß, jetzt noch am Abend und in der Nacht kann es einen starken Gewitter geben. Aktuell messen wir in der Stadt Zürich 31 Grad, Zrütti und das Passersdorf 30 Grad. Morgen ist es wegen einer Kaltfront, die aufzieht, dann bewölkt, regnerisch und deutlich kühler.
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3: 3 Stunden vor uns. Jetzt brauchen wir also ein bisschen Hilfe beim Knütteln, um den Tag zu arbeiten, oder? Und da haben wir natürlich das Beste für ein bisschen Schwung in eure Bude oder in euer Auto. Der Brian Adams für die Luftgitarre, Santana für den Sommer und die heissen Temperaturen und Whitney Houston, wo dann das Stillsitzen eigentlich unmöglich macht. Eine Stunde nonstop das Beste hier bei Radio Zürichsee. Schön, habt ihr eingeschaltet.
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1: Zwei Meldungen aktuell, zum Grossraum Zürich, Nordring Richtung St. Gallen zwischen dem Limmataler Kreuz und dem Gubrischen ist stockender Verkehr und Westring Richtung Basel zwischen Urdorf Nord und dem Limmataler Kreuz, dort haben wir ebenfalls stockenden Verkehr. Die Nummer für eure weiteren Beobachtungen von unterwegs ist 0800 und 3x60. Besten Dank und weiterhin eine gute und eine sichere Fahrt.
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3: Im Grossraum Zürich stocken es auf der A1, Bern Richtung St. Gallen zwischen Dietikon und dem Gubrisch-Tunnel und ebenfalls auf dem Westring Richtung Basel zwischen Urdorf Süd Entschuldigung, und dem Limmataler Kreuz. Alle Verkehrsmeldungen hättet ihr auch immer online auf radiozürichsee.ch. oder in unserer Radio Zürichsee App. Wünschen allen ein gutes Ankommen. Es ist jetzt 5 vor 4.
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5: Mit dem Marco Huber. Vegane Produkte dürfen in der Schweiz nicht mehr Salami, Schinken oder Mortadella heissen. Das hat das Bundesgericht so entschieden. Die Begriffe dürfen gemäss dem Lebensmittelrecht explizit nur für Fleischerzeugnisse gebraucht werden, heisst es vom höchsten Gericht vom Land. Sonst würden Konsumentinnen und Konsumenten täuscht. Der Detailhändler Lidl hat dagegen geklagt. Im Zürcher Wieland ist heute Morgen eine Velofahrerin bei einem Unfall schwer verletzt worden. In einer Kurve zu Thalheim an der Tour ist eine Autofahrerin mit einer Velofahrerin kollidiert, wie die Kantonspolizei Zürich mitteilt. Die Velofahrerin ist dann daraufhin gestürzt und hat sich schwere Verletzungen zugezogen. Die Verunfallte ist mit der Ambulanz ins Spital gebracht worden. Der genaue Unfallhergang ist nicht klar und wird untersucht. Zu der guten Nachricht vom Tag. Die Schweizer Schulkinder können überdurchschnittlich gut lesen und rechnen. Das zeigt die neueste PISA-Studie. In der gehört die Schweiz zu den 20 stärksten von 91 Ländern, die mitgemacht haben. Außerdem habe sich das Wohlbefinden der Jugendlichen laut dieser Studie wieder erholt.
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5: Es ist sonnig und heiß, noch am Abend, und in der Nacht kann es dann aber starke Gewitter geben. Aktuell messen wir in der Stadt Zürich und zu Embrach 32 Grad, Freienbach 30 Grad. Morgen ist es dann wegen einer Kaltfront bewölkt, regnerisch und deutlich kühler.
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3: Schön habt ihr eingeschaltet. Kurz vor dem 4 Uhr, wir geniessen die Sonnenstrahlen zusammen mit lüpfigem Rhythmus vom Dr. Alban und It's My Life aus den 90er. Aber auch ein bisschen ruhiger mit unserem Top 80er wird's von der Pat Benatar. Guten Endspurt wünsche ich.
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0: ein bisschen fasziniert vom Weltall. Guten Nachmittag auf Radio Zürichsee. Ich bin nämlich gestern zum Beispiel an einer Show von einem Physiker, von Brian Cox heisst er, und ich bin immer noch unglaublich beeindruckt. Er hat Bilder gezeigt von eindrücklichen Datensätzen mit Millionen von Galaxien, wie ein kleinster Unterschied unsere Entstehung beeinflusst und noch vieles mehr. Aber passend dazu, was Fans sicher schon wissen, heute vor 60 Jahren ebenfalls etwas Grosses im Weltraum. Die erste Folge von Raumschiff Enterprise ist im US-Fernsehen ausgestrahlt worden. Und ich als Junge habe natürlich gesagt, Raumschiff Enterprise, da läutet etwas. Hi. Zum Verwechseln ähnlich. Spass beiseite, das ist natürlich Komödie von Michael Buri-Herbig. Traumschiff Surprise. Man kann sie auch wirklich verwechseln. Tut mir leid. Eher meine Zeit gewesen, ja, aber ein bisschen Fernsehgeschichte ist auch dahinter. Auch wenn es nur für die seichte Unterhaltung ist. Beste Unterhaltung gibt es dafür bei Radio Zürichsee, wie wir die beste Musik haben. Und wissen ihr auch, wieso wir die beste Musik haben?
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0: Der nächste Song weckt bei mir immer die Sehnsucht nach Ferien irgendwo in der Ferne. Einfach nur schön so Gedanken. Die Gedanken hat wohl auch Queen of Pop gehabt, wo sie den Song geschrieben hat. Daraus wurde ist einer von ihren grössten Hits, wo man auch heute noch rauf und runter kann hören. Ein Hauch von Ferienstimmung jetzt, dann gerade nach den Kurznews.
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0: Verkehr hat ein bisschen angezogen. Da haben wir im Grossraum Zürich hier eins auf St. Gallen zwischen Dietikon und dem Gubrist, wo es stockt. Gegenrichtung Brütisellen Kreuz bis Zürich Ost ebenfalls und Zürich Seebach und Zürich Ost. Dann haben wir den Westring Richtung Basel, wo zwischen Durdorf Süd und dem Limmatalen Kreuz stockt und durch den Hardwald das gleiche Problem. Am Obersee ist recht etwas los. Da hat es einmal ein Bahnfahrzeug Richtung Zürich. Zwischen Lachen und Pfäffiken ist das. Der rechte Fahrstreifen ist gesperrt und über den Ricken hat es einen Unfall gegeben. Das zwischen Gebertingen und Ricken in beide Richtungen Stau wegen Unfall. Wechselseitige Verkehrsführung gilt dort und dann steht es noch über den Seedamm Richtung Rapperswil. Kommt alle gut und sicher eurem Ziel an. Es ist 5:30.
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4: Mit dem Marco Huber. Der Bund erlebt fürs Erste den Bezug von Benzin und Diesel aus den Pflichtlager. Das, weil es in der einzigen Schweizer Erdölraffinerie zu Kessie im Kanton Neuenburg einen Defekt gibt. Der aktuelle Produktionsunterbruch käme zu einer Zeit, wo die Versorgungssituation sowieso schon angespannt sei, heisst vom Bund. Wegen dem tiefen Wasserstand im Rhein kann seit Wochen weniger Erdöl in die Schweiz transportiert werden. Vegane Produkte dürfen in der Schweiz nicht mehr Salami, Schinken oder Mortadella heissen. Das hat das Bundesgericht so entschieden. Diese Begriffe dürfen explizit nur für Fleischerzeugnisse gebraucht werden. Sonst würden die Konsumentinnen und Konsumenten täuscht, heisst es vom höchsten Gericht vom Land. Der Detailhändler Lidl hat dagegen geklagt. Eine Velofahrerin hat sich heute Morgen bei einem Unfall in Thalheim an der Tour im Zürcher Wieland schwer verletzt. In einer Kurve ist ein Autofahrer mit der Velofahrerin kollidiert, wie die Kantonspolizei Zürich mitteilt. Die Velofahrerin ist darauf aber gestürzt und hat sich verletzt. Die Verunfallte ist mit der Ambulanz ins Spital gebracht worden.
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4: Noch ist es sonnig und heiss. Am Abend und in der Nacht kann es dann aber Gewitter geben. Aktuell messen wir in der Stadt Zürich 32 Grad, Adliswil 31 Grad und Andelfingen 30 Grad. Morgen ist es wegen einer Kaltfront dann bewölkt, regnerisch und deutlich kühler. Das aktuelle Wetter und die genaue Prognose für euren Standort findet ihr auch immer in der Radio Zürichsee App.
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Die nächsten drei sind wie, wenn man in der Playlist auf zufällig, also den Shuffle-Modus da drückt auf dem Handy und dann geht einen extrem guten Tag verwünscht, weil es passt einfach unglaublich. Jesu zum Start, dann geht's mit Rembrandts entspannt in die 90er und zum Schluss packt Bon Jovi die Gitarren aus.

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6: Im Grossraum Zürich haben wir Richtung St. Gallen ab Dietikon stockenden Verkehr bis zum Gubristunnel, in der Gegenrichtung zwischen dem Brütiseller Kreuz und Zürich-Ost. Dann haben wir Richtung St. Gallen zwischen Zeebach und dem Brütiseller Kreuz stockenden Verkehr und dann auch noch Richtung Bern ab Dietikon. Auf dem Westring stocken, Richtung Basel zwischen Durdorf Süd bis zum Limmataler Kreuz und durch den Hardwald in Fahrt Richtung Schaffhausen. Gehen wir an den Obersee. Dort hat es ein Bahnfahrzeug auf der A3 zwischen Lachen und Pfäffiken staut drum, der rechte Fahrstreifen dort gesperrt. Und am Unfall hat es über den Ricken rein, dort zwischen Gebertingen und Ricken in beiden Richtungen Stau, wechselseitige Verkehrsführung. Über den Seedamm staut es auf der Rappi rein und bei der Oberland-Autobahn im Zürich-Oberland geht es noch länger in Fahrt Richtung Uster ab Uster Nord. Alle Verkehrsmeldungen für euch auch jederzeit auf radiozürichsee.ch oder in unserer Radio Zürichsee App. Kommt alle gut und sicher an. In 5 Minuten ist 5.
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7: Mit dem Marco Huber. Guten Abend. Der Bund erlaubt fürs Erste den Bezug von Benzin und Diesel aus den Pflichtlagern. Weil es in der einzigen Schweizer Erdölraffinerie zu Kessier im Kanton Neuenburg einen Defekt gibt. Und die Raffinerie liefert sonst normalerweise gut 30% vom Schweizer Bedarf an Mineralöl. Der aktuelle Produktionsunterbruch käme zu einer ungünstigen Zeit, wo die Versorgungssituation sowieso schon angespannt sei, heisst vom Bund. Wegen tiefen Wasserstand vom Rhein kommt seit Wochen weniger Erdöl in die Schweiz. Nach einer Serie von Sabotageakten auf Stromanlagen in Deutschland hat die Polizei jetzt einen Verdächtigen geschnappt. Der Mann ist laut der deutschen Polizei in der Nähe von einem Kraftwerk bei Aachen verhaftet worden. Der Mann soll in mehreren Bundesländern Hochspannungsleitungen mit Raketen und Sprengvorrichtungen sabotiert haben. Laut einem Bekennerschreiben richtet sich die Anschläge gegen die Stromproduktion mit Braunkohle. Der deutsche Innenminister Alexander Dobrindt hat von Klimaextremismus geredet. Zu der guten Nachricht vom Tag. Die Schweizer Schulkinder können überdurchschnittlich gut lesen und rechnen. In der neuesten PISA-Studie gehört die Schweiz zu den 20 stärksten von 91 Ländern, die mitgemacht haben. Auf dem Spitzenplatz sind China, Singapur, Macau, Taiwan, Japan und Südkorea. Das beste europäische Land ist Estland.
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7: Es ist sonnig und heiß noch am Abend und in der Nacht kann es dann starke Gewitter geben und die Temperaturen gehen dann zurück. Aktuell messen wir in der Stadt Zürich 31 Grad, Wädischwil und Wallis 31 Grad. Morgen ist es dann weg der Kaltfront, die kommt, wenn eher bewölkt regnerisch und eben deutlich kühler.
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6: Das ist eure Abendshow bei Radio Zürichsee. Energie und Mitsingen bieten wir als Motto für den Dienstag. Hüftschwung mit der Gloria Estefan, dann Power mit Midnight Oil. Und nach denen wollt ihr alle hören beim genialen 90er von Go von den Pet Shop Boys. Aber er heisst eben Go West. So ist richtig. Geniessen die gute Musik.
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0: Wunderschönen guten Abend. Jeden Morgen erzählt uns ja Martin Diener eine spannende Geschichte aus der Welt von unseren Radio Zürichsee Stars. Heute ganz speziell ein Welthit, der aber für das Musikvideo so wenig Budget und eine schlechte Location hatte, dass die Mitglieder noch Wochen später eher negative oder grusige Eindrücke hatten. Wir hören mal rein.
1: Stellt euch Folgendes vor. Ein Song in den 80er Jahren, wie sich's gehört, muss ein Musikvideo her. Aber die Plattenfirma glaubt nicht wirklich ans Lied. Darum gibt es auch kein grosses Budget. Gefilmt wird in einem verkehrten Haus, kalt, leer, ohne Heizung. Zwischendurch müssen sie sogar eine Jacke anlegen, um sich wieder ein bisschen aufzuwärmen. In einer Szene müssen sie auf einer Matratze liegen. Die ist voll ungeziffer. Die einen haben es Wochen später noch gebissen und gejuckt. Aber im Video merkt man weder die Kälte noch die Viecher. Und es gibt sogar einen der bekanntesten Songs aus den 80er Jahren. Die Frauenband, die hart war im Nähe, ist.
0: Mitrötteln erlaubt, Auflösung, wer es ist, hören wir dann morgen in der Morgenshow am 20.06 und 20.08 beim Rätselmacher höchstpersönlich Martin Diener. Ebenfalls Frauenstimme und sogar zur Abwechslung aus den Nullerjahren gibt es nachher mit Nelly Furtado. Zuerst aber Hall & Oates, Maneater aus dem 83.

0: Werbung machen lohnt sich. Denkt dran, guten Abend auf Radio Zürichsee. Ohne ein kleines Inserat in einer lokalen Musikzeitung hätte es nämlich die nächste Band gar nie gegeben. Dort drin hat ein Australier doch tatsächlich nach einem seriösen Leadsänger gesucht. Kandidaten müssen vorspielen oder vorsingen, hat es geheissen. Was so ein Inserat in einer Zeitung nicht alles kann auslösen, so haben sich die beiden dann gefunden und haben Hits rausgebracht, das klopft und tätscht. Einen von ihren grössten hören wir jetzt dann gerade.
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0: Der Feierabendverkehr nimmt so langsam zu. Wir haben da zudem noch außergewöhnliche Meldungen. Einmal von der A1 St. Gallen Richtung Bern. Dort hat es einen Unfall gegeben. Darum Stau zwischen dem Brütiseller Kreuz und dem Stelzentunnel. Ein Bahnfahrzeug haben wir auf der A3 Richtung Zürich. Dort zwischen Lachen und Pfäffiken drum Stau, der rechte Fahrstreifen ist gesperrt. Und dann noch eine Meldung, ebenfalls einen Unfall hat es gegeben über den Ricken. Und ein Hörer oder eine Hörerin hat uns jetzt gemeldet, dass Geberdingen Richtung Ricken in beide Richtungen gesperrt ist wegen dem Unfall und eine Umleitung via Gommiswald sei eingerichtet. Sonst haben wir den Feierabendverkehr, wenn ihr ihn kennt, rund um den Gubrist, ums Brütiseller und Limmataler Kreuz in beide Richtungen. Autobahn Heidi Wiedeke ist verstopft, sowie auch der Seedamm Richtung Rapperswil und die Oberlandautobahn Richtung Uster. Allmeldungen genauer im Detail könnt ihr gerne anschauen auf radiozürichsee.ch oder in der Radio Zürichsee App. Ich wünsche allen, die unterwegs sind, gutes Ankommen und eine sichere Fahrt. Es ist 5:30 bis 6.
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6: Mit dem Marco Huber. Guten Abend. Der Bund erlaubt fürs Erste den Bezug von Benzin und Diesel aus den Pflichtlagern. Das, weil sie der einzige Schweizer Erdölraffinerie, der jetzt Kessie im Kanton Neuenburg, einen Defekt gibt. Der aktuelle Produktionsunterbruch käme zu einer Zeit, wo die Versorgungssituation sowieso schon kritisch sei, heisst vom Bund. Wegen dem tiefen Wasserstand im Rhein kommt seit Wochen weniger Erdöl in die Schweiz. Eine Studie vom Bundesamt für Sport zeigt, die jungen Männer in der Schweiz sind heute weniger fit als noch vor gut 20 Jahren. Untersucht wurde die Fitness an den Rekrutierungstagen vom Militär zwischen 2006 und 2024. Die Ergebnisse zeigen einen leichten, aber stetigen Rückgang von der körperlichen Leistungsfähigkeit. Nach einer Serie von Sabotageakten auf Stromanlagen hat die Polizei in Deutschland einen Verdächtigen gefasst. Der Mann ist laut der deutschen Polizei in der Nähe von einem Kraftwerk bei Aachen verhaftet worden. Der Mann soll in mehreren deutschen Bundesländern Hochspannungsleitungen mit Raketen und Sprengvorrichtungen sabotiert haben.
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6: Es ist noch immer sonnig und heiss am Abend, jetzt und in der Nacht. Später kann es dann aber zum Teil starke Gewitter geben. Aktuell messen wir in der Stadt Zürich 31 Grad, Zürich und Schlieren 30 Grad. Morgen ist es dann wegen der Kaltfront bewölkt, regnerisch und vor allem deutlich kühler. Das aktuelle Wetter und die genaue Prognose für euren Standort findet ihr jederzeit in der Radio Zürichsee App.
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Langsam geht es in Feierabend oder vielleicht sind ihr dort dann auch schon lang. Im Gegensatz zu euch geben wir und ein paar andere, die auch noch bügeln müssen, jetzt so richtig Gas. Roxette bringt unverkennbaren Rock-Pop-Sound von den späten 80er und nachher legt Laura Branigan gerade noch eine riesige 80er-Hymne obendrauf.

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4: Viel Abendverkehr überall in der Region. Da haben wir eine außergewöhnliche Meldung, und zwar zum Ricken. Dort hat es einen Unfall gegeben, darum ab Geberdingen in Fahrtrichtung Ricken. Aktuell in beide Richtungen gesperrt, das haben wir von einem Hörer oder Hörerin gemeldet bekommen. Wegen dem Unfall, eine Umleitung via Gummiswald, sei dort signalisiert. Und dann haben wir sonst, wie gesagt, Feierabendverkehr, das betrifft rund um den Gubristunnel, das Brütiselenkreuz in beide Richtungen, aber auch das Limmatalenkreuz und den Westring in beide Richtungen. Höhe Winterthur ab Töss haben wir länger und auch beim Autobahnende Wiedeke in die Stadt Zürich rein. Über den Seedamm Richtung Rapperswil staut und auch zwischen Freienbach und Pfäffiken und die Oberland-Autobahn Richtung Uster. Alle Meldungen im Detail hättet ihr immer auf radiozürichsee.ch oder in der Radio Zürichsee-App. Wünsche ganz Gutes und sicheres Ankommen. Es ist 5 vor 6.
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5: Mit dem Marco Huber. Guten Abend. Beim Kauf der F-35 Kampfjets hat es offenbar nie einen Fixpreis gegeben. Das zeigt jetzt ein Untersuchungsbericht von der Geschäftsprüfungskommission vom Nationalrat. Darin kritisiert GPK die ehemalige Bundesrätin und Verteidigungsministerin Viola Amherd, die immer wieder betont hat, es gäbe einen Fixpreis von 6 Milliarden Franken für den Kauf der Kampfflüger. Außerdem bemängelt GPK, Viola Amherd habe zu lange gewartet und der Bundesrat spät darüber informiert, dass die Beschaffung teurer werde. Erst kurz vor ihrem Rücktritt, Ende März vom letzten Jahr, hat die Walliser Mitte-Politikerin die anderen Mitglieder der Landesregierung dann schliesslich informiert. Die jungen Männer in der Schweiz sind heute weniger fit als noch vor gut 20 Jahren. Das zeigt eine Langzeitstudie vom Bundesamt für Sport. Untersucht wurde die Fitness an den Rekrutierungstagen der Schweizer Armee zwischen dem 2006 und 2024. Die Ergebnisse zeigen einen leichten, aber stetigen Rückgang der körperlichen Leistungsfähigkeit, heisst es vom Bund. Zu der guten Nachricht vom Tag: Die Schweizer Schulkinder können überdurchschnittlich gut lesen und rechnen. In der neuesten PISA-Studie gehört die Schweiz zu den 20 stärksten von 91 Ländern, die mitgemacht haben. Auf den Spitzenplätzen sind China, Singapur, Macau, Taiwan, Japan und Südkorea. Das beste europäische Land ist Estland. Zum Sport: In diesen Minuten startet die Ligaphase der Fußball Champions League. Das Spitzenspiel heute Abend ist Real Madrid gegen Inter Mailand. Beide Teams zählen genauso zu den Top-Favoriten auf den Henkelpott wie Paris Saint-Germain, wo die Champions League zuletzt zweimal in Serie gewonnen hat. Auch Barcelona, Bayern München, Manchester City und Liverpool gehören zum Favoritenkreis.
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5: Es ist im Moment noch recht warm, recht heiß, muss man sagen, am Abend, und in der Nacht kann es dann aber Gewitter geben. Aktuell messen wir in der Stadt Zürich noch immer 31 Grad. Samstag und Eschenbach sind es 30 Grad. Morgen ist es wegen einer Kaltfront dann bewölkt, regnerisch und vor allem deutlich kühler.
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4: 6 Uhr zum Abend jetzt, dann haben wir die wichtigste Entscheidung schon getroffen. Die lautet: Was gibt's zur Nacht? Zwar kann ich da nicht direkt helfen, ich hoffe, es gibt aber etwas Gutes, aber vielleicht hilft unser nächster 90er bei der Laune beim Kochen selber. Oder das Umgumpen dazu bringt euch Heisshunger auf etwas. Liquido mit Narcotic, gefolgt von einem 80er von Tears for Fears. Schönen Abend mit Radio Zürichsee.
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Guten Abend hier auf Radio Zürichsee. Wenn bei uns Gewitter noch ein bisschen auf sich warten lässt, das sollte ja nicht unbedingt heben. Es hat noch eine Wetterwarnung gegeben, zum Teil für die einen Regionen. Dann jetzt noch schnell ein Gump ins Wasser wär's doch, weil es ist noch recht üppig. Und nachher dann, wenn es euch trifft, eure Region trifft, passet auf, räumt das Zeug rein, falls ihr betroffen sind. Ich kann galgenhumormässig sagen, mein Auto ist schon verhagelt von letztem Mal. Viel kann nicht mehr passieren. Und nachher gibt es einen super Abend, wahrscheinlich vor der Flimmerkiste, wenn es draussen würde hudeln. Das ist ja immer das Beste, finde ich, wenn man drinnen hocken kann und draussen tut es so richtig. Ob jetzt für den Krimi am Dienstag heute oder wie es heute losgeht mit dem Sport im Fußball Champions League Abend. Wir haben hier bei Radio Zürichsee genauso einen guten Mix für euch parat. Darum stellt uns jetzt noch laut und nehmt uns mit an See oder wo auch immer. In den Abend gehen wir mit Casey and the Sunshine Band, wo erstens passend zum Namen mit uns noch die letzten Sonnenstrahlen verabschiedet und auch für die Abwechslung mit einem 2000er sorgt. Und jetzt Natalie Imbruglia mit ihrem 90er Torn.

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0: jetzt dann gerade einer der grössten musikalischen Exporte aus einem europäischen Land, der bekannt ist für Bier, Pommes, Tim und Struppi sowie auch Waffeln. Was könnte das sein? Ratet mal mit. Kleiner Tipp, der Refrain kann man auch noch nach viel solchen Bier und einem vollen Waffelbauch. Ich jedenfalls bin gespannt, wie eine Wäschleine will das ist.
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0: Zuerst mal weiterhin die Unfallmeldung vom Ricken. Dort haben wir die aktuellste Information zwischen Gebertingen und Ricken in beide Richtungen. Wechselseitige Verkehrsführung wegen dem Unfall. Dann haben wir im Grossraum Zürich. Da eins Richtung St. Gallen ab Zürich-Seebach bis Brüttiseller Kreuz Gegenseite. Zwischen dem Brüttiseller Kreuz und Zürich-Ost. Dann haben wir auf der A1 Richtung St. Gallen zwischen Wülflingen und Ohringen stockenden Verkehr und durch den Hartwald sowie auch beim Autobahnende Wiedicke. Flughafen Autobahn ab Upfiken bis Zürich-Nord stocken. Über den Seedamm haben wir Stau Richtung Rapperswil und zum Schluss noch die Oberland-Autobahn zwischen Uster-Nord und Uster-Ost verstopft. Kommen alle gut und sicher eurem Ziel an.
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0: Und das erzählt uns der Marco Huber.
2: Jawohl, es ist noch immer einigermaßen sonnig und heiß im Verlauf des Abends und in der Nacht kann es dann aber zum Teil starke Gewitter geben. Aktuell messen wir in der Stadt Zürich 30 Grad, Erlenbach und Schübelbach 29 Grad. Morgen ist es bewölkt, regnerisch und deutlich kühler. Das aktuelle Wetter und die genaue Prognose für euren Standort, die findet ihr jederzeit in der Radio Zürichsee App.
0: Vielen Dank.
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prägende 80er, Synthie, Melodie, schwedische Pop-Spezialisten aus den 90er und dann auch noch der Rod Stewart obendrauf. Egal, ob es bei euch gewittert oder noch schön ist, geniessen den Abend sowieso und auch die gute Musik auf Radio Zürichsee. Viel Spass jetzt mit Small Town Boy. Kommt gut heim.

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2: Wir haben eine Unfallmeldung, die noch immer Beschäftigte betrifft. Rickenstrasse, Rapperswil-Wattwil. Zwischen Gebertingen und Ricken kommt sie in beide Richtungen zu Verkehrsbehinderungen. Wegen einem Unfall gilt wechselseitige Verkehrsführung. Im Grossraum Zürich auf der A1 Richtung St. Gallen zwischen Zürich-Seebach und dem Brütisellenkreuz haben einen stockenden Verkehr. Und durch den Hartwall zwischen Bülach-Nord und dem Kreisel Glattfeld ebenfalls stockenden Verkehr wegen Verkehrsüberlastung. Alle Verkehrsmeldungen findet ihr auch immer in der Übersicht auf radiozürichsee.ch oder natürlich auch in der Radio Zürichsee App. An und weg weiterhin eine gute und eine sichere Fahrt. In 5 Minuten ist es 7.
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2: Mit dem Marco Huber. Guten Abend. Der Schweizer Luftverkehr hat im vergangenen Jahr zum ersten Mal das Niveau von vor der Corona-Pandemie übertroffen. Knapp 60 Millionen Passagiere haben im Jahr 2025 den Linien- und Charterverkehr auf Schweizer Flughäfen genutzt. Das sind fast 4% mehr im Vergleich zum Vorjahr. Das zeigt die Zivilluftfahrtsstatistik vom Bundesamt für Statistik. Gleichzeitig haben aber auch CO2-Emissionen wieder zugenommen um 3% im Vergleich von 2025 mit 2024. Bei einem Brand in einem Gewerbegebäude im solothurnischen Bellach ist eine Person ums Leben gekommen. Die leblose Person ist laut der Kantonspolizei Solothurn im Inneren vom Gebäude entdeckt worden. Das Gebäude von einem Grosshändler für Früchte und Gemüse ist laut der Polizei bei diesem Brand komplett zerstört worden. Die Polizei schätzt den Schaden auf mehrere 100'000 Franken. Heute hat der Bundesrat und Außenminister Ignazio Cassis in Bern ein Projekt für einen Erinnerungsort für die Opfer vom Nationalsozialismus präsentiert. Auf der Berner Casino-Terrasse soll eine 60 Meter lange Klangwand entstehen. Es handelt sich laut dem Bund um ein Metallrelief, geformt wie die Schweizer Grenze, wo vibriert und so eine Melodie soll erzeugen. Daneben sollen Biografien von Opfern vermittelt werden. Das Mahnmal soll vor allem an geflüchtete Personen erinnern, die im Zweiten Weltkrieg von den Schweizer Behörden abgewiesen und nicht gerettet worden sind.
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2: Es ist noch immer recht sonnig und heiß. Im Verlauf des Abends und in der Nacht kann es dann aber zum Teil heftige Gewitter geben. Aktuell messen wir in der Stadt Zürich 29 Grad, Horgen und Zopfingen 28 Grad. Morgen ist es bewölkt, regnerisch und deutlich kühler.
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